0: Nein, Sie führen hier.
1: Nein, Sie führen.
0: Can you get that Tennessee trailer plate to come back?